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5: Mit Martina Steidl. Hunderte Feuerwehrleute haben den neuerlichen Brand im Föhrenwald in St. Egiden am Steinfeld in Niederösterreich am Abend noch unter Kontrolle gebracht. Etwa 250 vorsorglich evakuierte Bewohner der Gemeinde Neusiedl am Steinfeld haben wieder in ihre Häuser zurückkehren dürfen. Erst in der Vorwoche hatte sich ein Feuer in einem anderen Gebiet des Föhrenwalds auf rund 100 Hektar ausgebreitet. In den USA hat ein Fluglotse nur knapp eine Katastrophe verhindern können. Zwei Flugzeuge mit demselben Rufzeichen waren wegen Verspätungen gleichzeitig im selben Luftraum zwischen Chicago und Phoenix unterwegs. Der Fluglotse hat die beiden Namen aber durch genaue Anweisungen sicher aneinander vorbeileiten können. Für den LASK läuft es in der neuen Saison weiter wie geschmiert. Der Double-Champion hat das Oberösterreich-Duell gegen Ried gestern klar mit 4:1 für sich entschieden und damit auch das dritte Spiel in der Fußball-Bundesliga gewonnen. Damit tankt die Truppe von Coach Kübauer auch viel Selbstvertrauen vor dem Playoff-Hinspiel zur Champions League am Mittwoch beim schottischen Meister Celtic Glasgow.
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5: Auch im Osten wird es heute wieder heißer. Die Temperaturen steigen auf 29 bis 36 Grad und dazu gibt es im Großteil Österreichs auch viel Sonnenschein. Nur in Vorarlberg und in Tirol ziehen im Laufe des Tages mehr Wolken durch. Gegen Abend sind dort stellenweise auch Regenschauer und Gewitter möglich. Vereinzelt auch in Oberkärnten. Auch morgen gibt es die meiste Sonne im Osten und im Südosten mit Temperaturen bis zu 37 Grad.
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2: Ihr wollt es kühler in eurer Wohnung haben? Dann schmeißt Deko raus. Also flauschige Polster, Decken, Teppiche. Ganz einfach weg damit. Angeblich gibt das der Wohnung einen frischen Kick. Einrichtungsexperte Jan Dieckmann, stimmt das?
3: Das stimmt tatsächlich, weil es sich einfach freier und luftiger im Raum anfühlt.
2: Okay, aber das ist dann nur optisch.
3: Rein optisch und hat auf die Temperatur selbst keinen Einfluss.
2: Danke, Einrichtungsexperte Jan Dieckmann. Also sein frischer Tipp, Deko minimieren. Freie Flächen lassen die Luft besser zirkulieren und der Raum wirkt insgesamt kühler.
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10: Auch im Osten wird es heute wieder heißer. Die Temperaturen steigen auf 29 bis 36 Grad und dazu gibt es im Großteil Österreichs auch viel Sonnenschein. Nur in Vorarlberg und in Tirol ziehen im Laufe des Tages mehr Wolken durch. Gegen Abend sind dort stellenweise auch Regenschauer und Gewitter möglich, vereinzelt auch in Oberkärnten. Auch morgen gibt es die meiste Sonne im Osten und im Südosten mit Temperaturen bis zu 37 Grad.
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2: Sommer ist für mich vor allem gefühlt warm und hell. Und genau das ist auch gesund, Kollege Michi Seemann.
3: Im Sommer ist bei vielen Menschen nämlich der Cholesterinspiegel tendenziell niedriger als im Winter. Studien zeigen, dass mehr Wärme und Sonne die LDL-Cholesterinwerte sinken lassen können, weil wir uns im Sommer ganz automatisch mehr draußen bewegen, mehr Sonne abbekommen und gesünder essen.
2: Dankeschön, Michi.
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1: Nicole Liszts Buchhandlung in der Wiener Porzellangasse ist ein Traum für Lesefans. Und jetzt hat die Nicole einen ganz tollen Buchtipp für euch.
2: Hazel sagt Nein von Jessica Berger-Gross, erschienen bei Lübbe, ist die Geschichte von Hazel, die 18 ist, an eine neue Schule kommt. Und am ersten Tag des neuen Schuljahrs holt sie der Direktor in sein Büro und sagt, ja, herzlich willkommen, toll, dass du da bist. Und übrigens, jedes Jahr suche ich mir eine Schülerin aus, mit der ich über das Jahr über Sex habe. Dafür helfe ich dir für deine College-Bewerbungen. Und was macht Hazel? Hazel sagt Nein. Und es klingt jetzt ganz einfach, aber das hat natürlich einen urlangen Rattenschwanz, denn zuerst wird ihr nicht geglaubt, was bedeutet das für die Familie. Er war natürlich in der ganzen Stadt sehr angesehen und es behandelt diese Geschichte aus der Perspektive aller Familienmitgliedern.
1: Unser Tipp im Check, Hazel sagt Nein von Jessica Berger-Gross, erschienen bei Lübbe.
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10: Mit Martina Steidl. Hunderte Feuerwehrleute haben den neuerlichen Brand im Föhrenwald in St. Egiden am Steinfeld in Niederösterreich am Abend noch unter Kontrolle gebracht. Etwa 250 vorsorglich evakuierte Bewohner der Gemeinde Neusiedl am Steinfeld haben wieder in ihre Häuser zurückkehren dürfen. Erst in der Vorwoche hatte sich ein Feuer in einem anderen Gebiet des Föhrenwalds auf rund 100 Hektar ausgebreitet. In den USA hat ein Fluglotse nur knapp eine Katastrophe verhindern können. Zwei Flugzeuge mit demselben Rufzeichen waren wegen Verspätungen gleichzeitig im selben Luftraum zwischen Chicago und Phoenix unterwegs. Der Fluglotse hat die beiden Namen aber durch genaue Anweisungen sicher aneinander vorbeileiten können. Für den LASK läuft es in der neuen Saison weiter wie geschmiert. Der Double-Champion hat das Oberösterreich-Duell gegen Ried gestern klar mit 4:1 für sich entschieden und damit auch das dritte Spiel in der Fußball-Bundesliga gewonnen. Damit tankt die Truppe von Coach Kübauer auch viel Selbstvertrauen vor dem Playoff-Hinspiel zur Champions League am Mittwoch beim schottischen Meister Celtic Glasgow.
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10: Auch im Osten wird es heute wieder heißer. Die Temperaturen steigen auf 29 bis 36 Grad und dazu gibt es im Großteil Österreichs auch viel Sonnenschein. Nur in Vorarlberg und in Tirol ziehen im Laufe des Tages mehr Wolken durch. Gegen Abend sind dort stellenweise auch Regenschauer und Gewitter möglich, vereinzelt auch in Oberkärnten. Auch morgen gibt es die meiste Sonne im Osten und im Südosten mit Temperaturen bis zu 37 Grad.
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11: Also Feiertage wie heute, die sind zum Durchatmen da. Also macht es euch bequem. Wir liefern die entspannten Klänge dazu. Ich bin Martina Schuppisberger auf eurem Wohlfühlsender.
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2: Wir zeigen euch die ultimativen Tricks zum Kofferpacken. Das ist die Lifehacks Sommer Edition. Martina und Birgit hier. Und wir haben einen Trick auf TikTok entdeckt, wie ihr möglichst viel als Handgepäck in den Flieger mitnehmen könnt. Da brichst du nieder.
3: Und zwar, das ist der Anglerwestentrick. Also eine Anglerweste, das ist so eine jammlose Funktionsjacke mit jeder Menge Taschen und Fächern vorne und hinten und seitlich und überall. Und diese Funktionsjacke wird gerade richtig auf TikTok gefeiert, weil in diese Jacke bringt man unglaublich viel unter, wirklich alles, was nicht mehr in den Handgepäckstrolley passt und kommt dann trotzdem mit in den Flieger.
2: Dein Sitznachbar wird sich freuen, wenn er keinen Platz mehr hat neben dir. Also da ist selbst die abgebrühte TikTok-Community verblüfft, wie viel da reinpasst. Echt schräg, aber witzig.
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6: Auch im Osten wird es heute wieder heißer. Die Temperaturen steigen auf 29 bis 36 Grad und dazu gibt es im Großteil Österreichs auch viel Sonnenschein. Nur in Vorarlberg und in Tirol ziehen im Laufe des Tages mehr Wolken durch. Gegen Abend sind dort stellenweise auch Regenschauer und Gewitter möglich, vereinzelt auch in Oberkärnten. Auch morgen gibt es die meiste Sonne im Osten und im Südosten mit Temperaturen bis zu 37 Grad.
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8: Ob ihr heute mal so richtig Schlaf nachholt, Zeit mit der Familie verbringt, draußen sportelt oder einfach die Ruhe genießt, euer Wohlfühlsender hat immer die passende Playlist dazu. Ich bin Martina Schobesberger und freue mich, euch heute durch den Feiertag begleiten zu dürfen.
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1: Ohne Ziel ist jeder Weg falsch. Konfuzius, chinesischer Philosoph.
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2: Jetzt mit einem Ritual für einen entspannteren Start in den Tag. Lächelt euch morgens ganz bewusst im Spiegel selbst an, auch wenn die Haare da noch zerzaust sind oder der Kopfpolster noch in eurem Gesicht klebt. Warum dieses Morgenlächeln-Ritual trotzdem funktioniert? Hochgezogene Mundwinkel signalisieren dem Gehirn, Glückshormone auszuschütten, und diese reduzieren Stress und fördern die Selbstliebe.
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11: Mit Hannes Haab. Dem einen oder anderen sind Sie vielleicht schon aufgefallen, im Lebensmittelhandel tauchen immer öfter pfandfreie 0,5 Liter Einweg-Glas-Bierflaschen auf. Die größte Brauerei Gösser spricht von einer zusätzlichen Alternative für bestimmte Anlässe. Schließlich werde auch Wein in Glasflaschen ohne Pfand verkauft, heißt es. Bauarbeiter in Belgien haben einen überraschenden Fund gemacht. Sie waren damit beschäftigt, ein Gebäude zu renovieren und haben in einer Truhe in einer Kellerwand Goldbarren und Münzen im Wert von 9 Millionen Euro entdeckt. Noch ist unklar, woher das Gold stammt oder wem es gehört. Die Staatsanwaltschaft untersucht, ob die Truhe dort illegal versteckt wurde. Für die Tierschutzorganisation Vier Pfoten läuft die bisher umfangreichste Mission. 30 Tiger und Löwen aus einem ehemaligen Zoo nahe Buenos Aires in Argentinien werden in Schutzgebiete in Südafrika und den USA umgesiedelt. Die Tiere hatten dort unter schlechten Bedingungen gelebt. Zwei Bären wurden bereits im Februar nach Bulgarien gebracht.
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11: Heute geht's auch im Osten Österreichs nochmal rauf mit den Temperaturen, nachdem die vergangenen Tage eher der Westen der Hitze-Hotspot gewesen ist. Maximal 29 bis 36 Grad stehen heute am Thermometer. Dazu gibt es in ganz Österreich wieder viel Sonne. In Vorarlberg und Tirol tauchen nach und nach aber immer mehr Wolken auf. Bis zum Abend werden hier stellenweise Regenschauer und Gewitter dabei sein. Die eine oder andere Gewitterwolke verirrt sich auch bis nach Oberkärnten.
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12: 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Was auch immer ihr gerade macht, wir sind bei euch und wünschen euch viel Spaß.
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2: Wenn ihr Shows wie Too Hot to Handle, The Bachelor oder das totale Drama von Perfect Match liebt, dann hat Netflix jetzt

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8: Heute geht es auch im Osten Österreichs nochmal rauf mit den Temperaturen, nachdem die vergangenen Tage eher der Westen der Hitze-Hotspot gewesen ist. Maximal 29 bis 36 Grad stehen heute am Thermometer. Dazu gibt es in ganz Österreich wieder viel Sonne. In Vorarlberg und Tirol tauchen nach und nach aber immer mehr Wolken auf. Bis zum Abend werden hier stellenweise Regenschauer und Gewitter dabei sein. Die eine oder andere Gewitterwolke verirrt sich auch bis nach Oberkärnten.
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2: Wenn ihr das nächste Mal im Drogeriemarkt steht, dann kauft ruhig mit gutem Gewissen die günstige Zahnpasta für Kinder. Bei einem neuen Test kommen günstige Marken nämlich richtig gut weg. Teure liegen im Mittelfeld oder manche sogar ganz hinten, weil ausgerechnet bei vielen von den teuren oft der wichtigste Inhaltsstoff fehlt, damit die Zahnpasta überhaupt wirkt, Kollege Michi Siemann.
3: Genau, Fluorid. Fluorid ist der einzige Inhaltsstoff, bei dem wissenschaftlich gut belegt ist, dass er Karies verhindert. Und das gilt ausdrücklich auch für Milchzähne von Kindern, weil bei denen der Zahnschmelz besonders dünn ist, sagen die Experten vom Verein für Konsumenteninformation, VKI. So, und jetzt kommt's. 5 von den 16 getesteten Zahnpasten enthalten zu wenig oder kein Fluorid, schützen die Zähne der Kleinen also nicht genug, fallen also durch. Die gute Nachricht, unter den guten und sehr guten Produkten sind auch richtig günstige Zahnpasten.
2: Welche genau? Das gesamte Testergebnis könnt ihr auf der Website des VKI nachlesen, damit ihr beim nächsten Mal Kinderzahnpasta einkaufen guten Gewissens die günstige ins Wagerl legen könnt.
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2: Was richtig Süßes habe ich auf der Instagram-Seite von David und Victoria Beckham entdeckt. Der Fußballstar gärtnert und kocht ja leidenschaftlich gern, zeigt das auch auf seinen Social-Media-Seiten. Diesmal hat ihn Ehefrau und Ex-Spice-Girl Victoria beim Pflaumenmarmelade-Einkochen gefilmt und bitte wie süß, abgefüllt in lauter unterschiedlich große Gläschen und jedes einzelne Glas hat David Beckham liebevoll händisch beschriftet mit
3: David Beck.
2: Ja, Wortwitz. David Beckham zu Beck Jam, wie Jam das englische Wort für Marmelade.
3: David Beckham, 1, 2, he's very proud, he's proud.
2: Ja, und schau, wie stolz er ist, sagt Victoria zu ihrem Marmelade-einkochenden Mann. Ist aber auch wirklich süß.
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4: Mit Hannes Haab. Dem einen oder anderen sind Sie vielleicht schon aufgefallen, im Lebensmittelhandel tauchen immer öfter pfandfreie 0,5 Liter Einweg-Glas-Bierflaschen auf. Die größte Brauerei Gösser spricht von einer zusätzlichen Alternative für bestimmte Anlässe. Schließlich werde auch Wein in Glasflaschen ohne Pfand verkauft, heißt es. Bauarbeiter in Belgien haben einen überraschenden Fund gemacht. Sie waren damit beschäftigt, ein Gebäude zu renovieren und haben in einer Truhe in einer Kellerwand Goldbarren und Münzen im Wert von 9 Millionen Euro entdeckt. Noch ist unklar, woher das Gold stammt oder wem es gehört. Die Staatsanwaltschaft untersucht, ob die Truhe dort illegal versteckt wurde. Für die Tierschutzorganisation Vier Pfoten läuft die bisher umfangreichste Mission. 30 Tiger und Löwen aus einem ehemaligen Zoo nahe Buenos Aires in Argentinien werden in Schutzgebiete in Südafrika und den USA umgesiedelt. Die Tiere hatten dort unter schlechten Bedingungen gelebt. Zwei Bären wurden bereits im Februar nach Bulgarien gebracht.
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4: Heute geht's auch im Osten Österreichs nochmal rauf mit den Temperaturen, nachdem die vergangenen Tage eher der Westen der Hitze-Hotspot gewesen ist. Maximal 29 bis 36 Grad stehen heute am Thermometer. Dazu gibt es in ganz Österreich wieder viel Sonne. In Vorarlberg und Tirol tauchen nach und nach aber immer mehr Wolken auf. Bis zum Abend werden hier stellenweise Regenschauer und Gewitter dabei sein. Die eine oder andere Gewitterwolke verirrt sich auch bis nach Oberkärnten.
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5: 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Schönen Feiertag, Österreich. Super, dass wir bei euch laufen. Wir haben nicht nur gute Nachrichten, klasse Einrichtungstrends, die neuesten Serienhighlights oder auch Tipps, die euch das Leben leichter machen. Wir haben auch die beste Playlist des Landes. Ich bin die Birgit und wünsche euch eine super Zeit mit eurem neuen Wohnfühlradio.
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0: Drink in der Hand auf einen Gartensessel chillen und springt sofort wieder auf, weil der brennheiß ist? Maria Mörtenschlag ist Expertin für Heimtextilien und wir haben sie gefragt, welche Materialien für Gartenmöbel fühlen sich denn auch bei Sommerhitze wirklich gut an auf der Haut?
1: Also grundsätzlich einmal ein Korbgeflecht sollte es auf jeden Fall sein, weil das natürlich die beste Luft durchlässt und von den Materialien ist es halt einfach im Outdoor-Bereich wichtig, dass man irgendein Polypropylen nimmt, weil das die Sonne am besten aushält, witterbeständig ist, aber auch nicht zu warm wirkt, außer man nimmt sich jetzt ein schwarzes Sitzkissen. Das wäre jetzt nicht die idealste Lösung.
0: Danke, Einrichtungsexpertin Maria Mörtenschlag. Unser Extra-Tipp: Verzichtet auf Gartenmöbel aus Plastik oder Metall, denn die werden in der Sonne unerträglich heiß.
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4: Heute geht's auch im Osten Österreichs nochmal rauf mit den Temperaturen, nachdem die vergangenen Tage eher der Westen der Hitze-Hotspot gewesen ist. Maximal 29 bis 36 Grad stehen heute am Thermometer. Dazu gibt es in ganz Österreich wieder viel Sonne. In Vorarlberg und Tirol tauchen nach und nach aber immer mehr Wolken auf. Bis zum Abend werden hier stellenweise Regenschauer und Gewitter dabei sein. Die eine oder andere Gewitterwolke verirrt sich auch bis nach Oberkärnten.
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5: Ob im Auto, auf der Couch oder vielleicht sogar in der Arbeit, wir sind bei euch und haben die lässigsten Songs mit dabei. Ich bin die Birgit, schönen Feiertag Österreich.
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2: Sag, was du zu sagen hast und nicht, was du sagen solltest. Henry David Thoreau, amerikanischer Schriftsteller.
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1: Oktopusse sind wirklich beeindruckende Tiere. Sie haben weder Panzer noch Knochen und so können sich auch große Tiere ohne weiteres durch kleine Öffnungen schlängeln. Mimik-Oktopusse können das Aussehen und das Verhalten ganz unterschiedlicher Tiere nachahmen, zum Beispiel giftiger Schlangen oder Fische. Das hilft ihnen, Fressfeinde abzuwehren. Echt beeindruckende Meeresbewohner.
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6: Mit Hannes Haab. Im Föhrenwald in Niederösterreich in St. Egiden am Steinfeld kämpfen weiter hunderte Feuerwehrleute gegen den Waldbrand. Das Feuer ist heute Vormittag aber unter Kontrolle, sagt das Bezirksfeuerwehrkommando. Die Helfer haben ein neues Aufflammen oder ein Übergreifen auf angrenzende Waldflächen verhindern können. Es gilt weiterhin, Glutnester zu löschen. 64 Hektar sind betroffen. Wann die Feuerwehr Brand ausgeben kann, ist noch nicht absehbar. Die 250 vorsorglich evakuierten Bewohner einer Siedlung konnten aber wieder zurück in ihre Häuser. Unüblicher Zwischenfall gestern Abend am Flughafen Klagenfurt. Ein Pilot hat sich geweigert, zwei Männer einer Polterrunde an Bord zu lassen, weil die beiden so schwer betrunken waren. Heftige Diskussionen waren die Folge, weshalb dann auch die Polizei eingeschritten ist und die beiden mit auf die Polizeiinspektion genommen hat. Die achtköpfige Polterrunde wollte nach Mallorca fliegen, daraus ist am Ende nichts geworden. Der Flug hatte über eine Stunde Verspätung. In Frankreich hat der Verfassungsrat das vom Parlament beschlossene Social-Media-Verbot für alle unter 15 gekippt. Es sei ein unverhältnismäßiger Eingriff in die Meinungs- und Kommunikationsfreiheit der Betroffenen, heißt es da. Eigentlich sollte das Social-Media-Verbot in Frankreich ab 1. September gelten. Jetzt muss ein neues Gesetz her. Auch Österreich plant ein Social-Media-Verbot für Kinder und Jugendliche unter 14.
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6: Mit viel Sonne geht's in den kommenden Stunden in vielen Regionen heiß weiter. Zwischen 29 und 36 Grad bekommen wir heute noch. Diesmal zählt auch der Osten Österreichs zu den heißesten Regionen. Zwischen die Sonne schieben sich in den Bergen ein paar Wolken dazwischen. Da wird's einzelne Regenschauer oder Gewitter geben, die auch heftig ausfallen können. Überall sonst bleibt es meist trocken. Dazu kommt von der Steiermark über das Burgenland bis ins Weinviertel teils kräftiger Wind.
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1: Auch am Feiertag sind wir für euch da mit Lifehacks, die euch das Leben leichter machen, mit Streaming-Tipps oder Einrichtungstrends. Bei uns gibt's alles zum Wohnfühlen. Schönen Feiertag, Österreich.
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2: Birgit und Martina hier mit der Lifehacks Sommer Edition mit den genialsten Tricks zum Kofferpacken.
3: Und diesen Tipp, Birgit, hat mir eine Kollegin gegeben, nicht du, es war eine andere. Die packt seit kurzem nur mehr mit Packing Cubes, also mit Packtaschen, hat sie mir erzählt. Das sind so kleine, verschließbare Kleidersäcke eigentlich. Sie gibt dann in einen zum Beispiel nur T-Shirts, in den anderen nur Unterwäsche oder man gibt in die Säcke komplette Outfits, also wie man halt dann mag. Und die Packtaschen schlichtet sie dann übereinander in den Koffer.
2: Und hat komplette Ordnung wie im Kleiderschrank.
0: Mhm.

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11: Mit viel Sonne geht's in den kommenden Stunden in vielen Regionen heiß weiter. Zwischen 29 und 36 Grad bekommen wir heute noch. Diesmal zählt auch der Osten Österreichs zu den heißesten Regionen. Zwischen die Sonne schieben sich in den Bergen ein paar Wolken dazwischen. Da wird's einzelne Regenschauer oder Gewitter geben, die auch heftig ausfallen können. Überall sonst bleibt es meist trocken. Dazu kommt von der Steiermark über das Burgenland bis ins Weinviertel teils kräftiger Wind.
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12: Was auch immer ihr am heutigen Feiertag macht, wir sind gerne mit dabei. Ob chillen, wandern, Karten spielen oder lesen, wir wünschen euch viel Spaß.
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2: Wir alle sitzen zu viel und sind dann am Abend verspannt und haben Kreuzweh. Deshalb haben wir Bewegungsexpertin Valerie Lampalzer bei uns. Sie hat nämlich jede Menge kleine Tricks auf Lager, die euch in Bewegung bringen und euren Rücken gesund halten. Heute steht einfach auf, wenn ihr telefoniert.
3: Ja, mein Headset, wenn ich zum Beispiel sehr viel telefoniere im Büro, ein Headset besorgen und dann während den längeren Telefonaten wirklich aufzustehen, im Stehen zu telefonieren, vielleicht sogar im Gehen, wenn es die Situation erlaubt, dann bin ich ganz flexibel.
2: Und je flexibler ihr seid, desto gesünder ist euer Rücken. Vielen Dank, Bewegungsexpertin Valerie Lampalzer.
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2: Hang loose, so grüßen sich Surfer-Boys und Girls untereinander. Diese Faszination, auf einer Welle zu reiten, lässt euch nicht los, aber die schönen Wellen der großen Meere sind einfach zu weit weg. Dann haben wir jetzt einen super Tipp für euch, die Surf Days in Kärnten. Hier wird in verschiedenen Locations eine mobile Flowrider-Welle aufgepumpt, bei der permanent ein dünner Wasserfilm über eine spezielle Rampe gepumpt wird. Das ist besonders für Anfänger geeignet, aber auch wenn ihr schon ein kleiner Pro seid, könnt ihr Turns, Spins oder kleinere Tricks ausprobieren.
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6: Mit Hannes Harp. Die österreichischen Unis gehören zu den besten der Welt. Das zeigt erneut das Shanghai-Uni-Ranking. Da sind 5 Universitäten aus Österreich in den Top 500. Die beste ist die Uni Wien. Sie liegt unter den besten 150 Unis. Die weltbeste Universität ist Harvard in den USA. Bauarbeiter in Belgien haben einen überraschenden Fund gemacht. Sie waren damit beschäftigt, ein Gebäude zu renovieren und haben in einer Truhe in einer Kellerwand Goldbarren und Münzen im Wert von 9 Millionen Euro entdeckt. Noch ist unklar, woher das Gold stammt oder wem es gehört. Die Staatsanwaltschaft untersucht, ob die Truhe dort illegal versteckt wurde.
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6: Fast ungestörter Sonnenschein heute in weiten Teilen Österreichs. Dazu klettern die Temperaturen auf maximal 31 bis 36 Grad. Einzig im Westen werden die Wolken nach und nach mehr und auch dichter. Von Vorarlberg bis Osttirol werden Gewitter und Regenschauer in den kommenden Stunden immer wahrscheinlicher. Auch am Abend können im Westen einzelne Gewitter durchziehen. Die Nacht verläuft meist trocken. Morgen Sonntag erneut Sonne mit Wolken und Gewittern bei höchstens 28 bis 37 Grad.
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1: 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Ein ganz gechillter Feiertag ist das heute mit eurem neuen Wohlfühlradio auf DAB+. Ich bin die Birgit und wir haben die beste Playlist des Landes für euch. Genießt euren freien Tag.
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2: Wenn ihr die Serie Haus des Geldes geliebt habt, der coolste Charakter der ganzen Serie bekommt jetzt seine eigene Show auf Netflix. Berlin und die Dame mit dem Hermelin. Falls ihr die Serie gar nicht kennt, Haus des Geldes war eine der erfolgreichsten Netflix-Serien überhaupt. Geht um einen Haufen spanischer Ganoven, die spektakuläre Raubzüge planen und sich dabei nie bei ihren richtigen Namen nennen. Also nur, geben sich nur Städtenamen wie Berlin, Tokio, Nairobi oder eben Berlin. Das ist der eleganteste und skrupelloseste von allen und der plant jetzt seinen nächsten großen Coup. Diesmal in Sevilla. Das Ziel ist die Dame mit dem Hermelin, ein Gemälde von Leonardo da Vinci.
3: Ich will, dass Sie etwas für mich stehlen. Ein Gemälde von Leonardo da Vinci, die Dame mit dem Hermelin.
2: Und dann geht's schon dahin, inklusive einem Schuss Amore.
4: Woher weiß ich, dass ich dir vertrauen kann?
5: Das kannst du nicht wissen, aber fühlen wirst du es.
2: Wieder ein Serienvolltreffer von den Machern von Haus des Geldes. Berlin und die Dame mit dem Hermelin, jetzt auf Netflix.
6: Bereit für den bedeutenden Moment, Leute?
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4: Fast ungestörter Sonnenschein heute in weiten Teilen Österreichs. Dazu klettern die Temperaturen auf maximal 31 bis 36 Grad. Einzig im Westen werden die Wolken nach und nach mehr und auch dichter. Von Vorarlberg bis Osttirol werden Gewitter und Regenschauer in den kommenden Stunden immer wahrscheinlicher. Auch am Abend können im Westen einzelne Gewitter durchziehen. Die Nacht verläuft meist trocken. Morgen Sonntag erneut Sonne mit Wolken und Gewittern bei höchstens 28 bis 37 Grad.
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1: Kein Terminstress, nur ihr, die Musik und der Feiertag. Und der klingt mit unserer Musik einfach nur gut. Ich bin Martina Schobesberger auf eurem neuen Wohlfühlsender. Schön, dass ihr da seid.
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1: An den Scheidewegen des Lebens stehen keine Wegweiser. Charlie Chaplin, britischer Komiker und Schauspieler.
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2: Wie duftet denn eigentlich eure Arbeit? Ja, vielleicht gehobeltes Holz, wenn ihr Tischler seid, oder Turnsackerlduft für alle Lehrer oder Kaffee, wenn ihr in einem Büro arbeitet. Für Sängerin Billie Eilish, das ist die hier. Für Billie Eilish duftet ihr Job nach einer ganz bestimmten Duftkerze.
3: Because it's Phineas, he has this one candle that is just always lit in the studio.
2: Mein Bruder Phineas zündet immer diese eine bestimmte Duftkerze an, wenn wir gemeinsam im Tonstudio Musik machen. Das hat Billie Eilish im Interview mit dem australischen Sender Triple J gesagt. Immer wenn ich diesen Duft rieche, fühlt es sich an, wie ein Album aufzunehmen.
3: So every time I smell it, it smells like making the album.
2: Leider, wonach diese eine Tonstudio-Duftkerze riecht, das hat Billie Eilish in dem Interview nicht verraten. Nur ihr Lieblingsduft generell, der ist Vanille. Der erinnert Billie Eilish nämlich ans Backen mit ihrer Mama.
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1: Mit Hannes Harp. Die österreichischen Unis gehören zu den besten der Welt. Das zeigt erneut das Shanghai-Uni-Ranking. Da sind 5 Universitäten aus Österreich in den Top 500. Die beste ist die Uni Wien. Sie liegt unter den besten 150 Unis. Die weltbeste Universität ist Harvard in den USA. Bauarbeiter in Belgien haben einen überraschenden Fund gemacht. Sie waren damit beschäftigt, ein Gebäude zu renovieren und haben in einer Truhe in einer Kellerwand Goldbarren und Münzen im Wert von 9 Millionen Euro entdeckt. Noch ist unklar, woher das Gold stammt oder wem es gehört. Die Staatsanwaltschaft untersucht, ob die Truhe dort illegal versteckt wurde.
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1: Fast ungestörter Sonnenschein heute in weiten Teilen Österreichs. Dazu klettern die Temperaturen auf maximal 31 bis 36 Grad. Einzig im Westen werden die Wolken nach und nach mehr und auch dichter. Von Vorarlberg bis Osttirol werden Gewitter und Regenschauer in den kommenden Stunden immer wahrscheinlicher. Auch am Abend können im Westen einzelne Gewitter durchziehen. Die Nacht verläuft meist trocken. Morgen Sonntag erneut Sonne mit Wolken und Gewittern bei höchstens 28 bis 37 Grad.
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3: Keine Eile, kein Stress, nur gute Laune und entspannte Klänge. So Feiertage wie heute, die sind so richtig Balsam für die Seele. Dazu haben wir hier die besten Songs für euch ausgesucht. Ich bin Martina Schobesberger, freue mich, dass ihr da seid.
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2: Die Farbe der Polster auf eurer Couch oder der Bettwäsche in eurem Schlafzimmer ist im Sommer keine reine Geschmacksfrage. Sie entscheidet auch darüber, wie heiß es in eurer Wohnung wird. Einrichtungsexperte Jan Diekmann.
3: Hellere Töne machen auf jeden Fall ein kühleres Empfinden. Gerade Blautöne oder vielleicht Salbei, leichte Grüntöne machen, dass ich mich einfach wohler oder kühler fühle im Raum.
2: Das bedeutet, der sommerlich weiße Vorhang, der vor der Terrassentür weht und so, der macht dann wirklich auch temperaturmäßig Sinn.
3: Gerade da kann man sich schön auf den Sommer neu einstellen und gleichzeitig auch kühler schaffen.
2: Danke, Einrichtungsexperte Jan Diekmann. Mit sommerlichen Kissenbezügen in Weiß und Azurblau wie auf Santorin oder auch in hellem Lichtblau für schwedische Sommerfrische holt ihr euch also nicht nur Urlaubsfeeling heim, sondern lasst auch die Räume insgesamt kühler wirken.
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9: Fast ungestörter Sonnenschein heute in weiten Teilen Österreichs. Dazu klettern die Temperaturen auf maximal 31 bis 36 Grad. Einzig im Westen werden die Wolken nach und nach mehr und auch dichter. Von Vorarlberg bis Osttirol werden Gewitter und Regenschauer in den kommenden Stunden immer wahrscheinlicher. Auch am Abend können im Westen einzelne Gewitter durchziehen. Die Nacht verläuft meist trocken. Morgen Sonntag erneut Sonne mit Wolken und Gewittern bei höchstens 28 bis 37 Grad.
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10: Heute ist alles ein bisschen langsamer als sonst, ein bisschen entspannter. Und wir sorgen für die beste Musik. Ich bin die Martina und das ist euer Feiertag mit eurem Wohlfühlradio.
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2: Ihr vertragt keine tierische Milch oder wollt einfach mal eine pflanzliche ausprobieren und fragt euch so vorm Kühlregal im Supermarkt, Hafer, Mandel oder Kokos, was ist besser? Wissenschaftler vom Vorsorgeinstitut SIPKEN in Salzburger, die haben das jetzt gecheckt, haben 444 Produkte in Österreich getestet. Kollege Michi Seemann, du hast dir das Ergebnis angeschaut. Eine Sorte fällt da deutlich durch, nämlich Kokos. Warum denn?
3: Ja, Milchprodukte aus Kokos enthalten vergleichsweise viel Zucker und Fett und das noch dazu in einer ungünstigen Zusammensetzung. Kokosprodukte haben viele gesättigte Fettsäuren, die wir nicht unbedingt wollen, und gleichzeitig wenig ungesättigte Fettsäuren, die gut für unser Herz-Kreislauf-System und unsere Gesundheit sind. Kokosmilch fällt also durch. Hafer- und Mandelprodukte dagegen schneiden in der Analyse deutlich besser ab, mit weniger Zucker und Fett.
2: Danke, Michi. Also spannend und auch wichtig für alle Menschen, die tierische Milch nicht vertragen und einen Ersatz suchen oder einfach mal ausprobieren wollen. Unser Extra-Tipp nach der Studie zum Schluss: Milchalternativen zum Trinken, also Haferdrink oder Mandelmilch, schneiden generell viel besser im Test ab als Produkte zum Löffeln.
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2: Diese Frau sieht man normalerweise niemals lachen. Spice Girl und Designerin Victoria Beckham. Daheim ist sie aber offenbar ganz anders, vor allem beim Sporteln, hat ihr Mann, Fußballlegende David Beckham, jetzt im Interview mit Time Studios verraten.
3: Normally we work out every single day together.
2: Normalerweise trainieren wir jeden Tag zusammen und wir lachen viel, übereinander, sie mehr über mich als ich über sie. Das ist es, was mich fit hält.
3: But that's really how I stay fit.
2: Gemeinsam Sport treiben und lachen, das hält Promi-Paar Victoria und David Beckham gesund und fit.
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2: Mit Hannes Harp. Das Handy haben auch in der Urlaubszeit die meisten ständig dabei. Ein Thema ist dann nach wie vor Roaming, denn trotz EU-Roaming-Regeln drohen da teils hohe Kosten. Die Roaming-Regelung gilt bis auf wenige Ausnahmen, nämlich nur in EU-Ländern. Außerhalb der EU, in Grenzregionen oder im Flieger kann es da schnell teuer werden, ist die Warnung von Konsumentenschützern. Sie empfehlen, im Flugzeug oder auf Schiffen den Flugmodus zu aktivieren oder das Handy gleich auszuschalten. Die größte Marienstatue Europas wurde heute in Polen eingeweiht. Die Statue bringt es am Sockel in Form einer Krone auf über 55 Meter. Sie steht in einem Dorf knapp 200 Kilometer von Warschau entfernt. Gesponsert hat den Bau einer der reichsten Männer Polens. Fachleute schätzen, dass der Bau umgerechnet 23 Millionen Euro gekostet hat. Die österreichischen Unis gehören zu den besten der Welt. Das zeigt erneut das Shanghai-Uni-Ranking. Da sind 5 Universitäten aus Österreich in den Top 500. Die beste ist die Uni Wien. Sie liegt unter den besten 150 Unis. Die weltbeste Universität ist Harvard in den USA.
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2: Morgen gibt es etwas weniger Sonne. Von Nordwesten her kommen wieder dichte Wolken nach Österreich. Stellenweise wird es da auch schon am Vormittag in Vorarlberg, Tirol oder Oberösterreich nass werden. Am Nachmittag werden die Schauer und Gewitter generell in ganz Österreich häufiger. Die meisten Schauer gibt es aber auf den Bergen, nur vereinzelt, etwa abseits der Berge in Oberösterreich. Die Gewitter können zum Teil auch heftig werden, mit viel Regen in kurzer Zeit. Maximal 28 bis 37 Grad stehen morgen am Thermometer.
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4: Dieser Feiertag ist nur für euch mit ganz viel Zeit zum Genießen und wir hier liefern den Soundtrack dazu. Ich bin Martina, hier bei eurem neuen Wohlfühlsender.
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2: Wir bringen Ordnung in euer Reisegepäck. Martina und Birgit hier mit der Lifehack Sommer Edition zum Thema Koffer packen. Und heute kümmern wir uns um die Kleinteile, die ja immer irgendwie total lästig lose im Koffer herumfliegen.
3: Ja genau, Haargummis, Ringe, Kettel. Da gibt's ein paar super Tricks. Solche kleinen Teile sind in Kaugummidosen gut aufgehoben. Ohrringe paarweise sortieren geht, indem ihr sie paarweise durch die Löcher von einem Knopf hängt und dann verschließt.
2: Mhm. Und was Ähnliches gibt es auch für Kettel und Armbänder, die kommen ja sonst oft als so ein Riesenknäuel daher.
3: Ja, das könnt ihr vermeiden, indem ihr Ketten oder Armbänder durch Strohhalme fädelt und zumacht. So bleibt jedes Kettel schön einzeln an seinem Platz.
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17: Morgen gibt es etwas weniger Sonne. Von Nordwesten her kommen wieder dichte Wolken nach Österreich. Stellenweise wird es da auch schon am Vormittag in Vorarlberg, Tirol oder Oberösterreich nass werden. Am Nachmittag werden die Schauer und Gewitter generell in ganz Österreich häufiger. Die meisten Schauer gibt es aber auf den Bergen, nur vereinzelt, etwa abseits der Berge in Oberösterreich. Die Gewitter können zum Teil auch heftig werden, mit viel Regen in kurzer Zeit. Maximal 28 bis 37 Grad stehen morgen am Thermometer.
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18: Heute steht nur Entspannung auf dem Programm und wir liefern den perfekten Soundtrack dazu. Ich bin Martina Schobesberger am roten Mikro, euer Wohlfühlsender für diesen Nachmittag.
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1: Selbst Wunder brauchen ein bisschen Zeit. Aus dem Märchen Cinderella.
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1: Wenn wir einen stressigen Alltag haben, kann sich das auf unsere Gesundheit negativ auswirken. Vielleicht können die Forscher das Geheimnis der unsterblichen Qualle lüften. Diese Quallenart kann nämlich ihren Lebenszyklus rückgängig machen, wenn sie einer stressigen Situation ausgesetzt ist. Somit ist diese Qualle fast unsterblich, außer sie wird gefressen.
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5: Mit Hannes Harp. Das Handy haben auch in der Urlaubszeit die meisten ständig dabei. Ein Thema ist dann nach wie vor Roaming, denn trotz EU-Roaming-Regeln drohen da teils hohe Kosten. Die Roaming-Regelung gilt, bis auf wenige Ausnahmen, nämlich nur in EU-Ländern. Außerhalb der EU in Grenzregionen oder im Flieger kann es da schnell teuer werden, ist die Warnung von Konsumentenschützern. Sie empfehlen, im Flugzeug oder auf Schiffen den Flugmodus zu aktivieren oder das Handy gleich auszuschalten. Die größte Marienstatue Europas wurde heute in Polen eingeweiht. Die Statue bringt es samt Sockel in Form einer Krone auf über 55 Meter. Sie steht in einem Dorf knapp 200 Kilometer von Warschau entfernt. Gesponsert hat den Bau einer der reichsten Männer Polens. Fachleute schätzen, dass der Bau umgerechnet 23 Millionen Euro gekostet hat. Die österreichischen Unis gehören zu den besten der Welt. Das zeigt erneut das Shanghai-Uni-Ranking. Da sind 5 Universitäten aus Österreich in den Top 500. Die beste ist die Uni Wien. Sie liegt unter den besten 150 Unis. Die weltbeste Universität ist Harvard in den USA.
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5: Morgen gibt es etwas weniger Sonne. Von Nordwesten her kommen wieder dichte Wolken nach Österreich. Stellenweise wird es da auch schon am Vormittag in Vorarlberg, Tirol oder Oberösterreich nass werden. Am Nachmittag werden die Schauer und Gewitter generell in ganz Österreich häufiger. Die meisten Schauer gibt es aber auf den Bergen, nur vereinzelt, etwa abseits der Berge in Oberösterreich. Die Gewitter können zum Teil auch heftig werden, mit viel Regen in kurzer Zeit. Maximal 28 bis 37 Grad stehen morgen am Thermometer.
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6: Feiertag heißt Zeit für euch, Zeit für eure Lieblingsmenschen und Zeit für Lieblingsmusik. Und die gibt's natürlich hier bei uns. Ich bin Martina, schön, dass ihr dabei seid.
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2: Taschentücher raus und ab auf die Couch, denn eine der erfolgreichsten Netflix-Serien aller Zeiten bekommt jetzt ihren würdigen Abschluss. Outer Banks geht in die absolut letzte Runde mit Staffel 5. Ist eine super erfolgreiche Teenie-Serie über eine Gruppe von Jugendlichen, den Pokes, die einen legendären Goldschatz suchen. Und im großen Finale, da geht es um ein mystisches Artefakt, nämlich um eine blaue Krone.
3: Die Legende besagt, die Krone kann Tote wiedererwecken.
4: Denkst du, was ich denke?
3: Ja.
4: Wir hätten da einen Plan.
2: Packend, voller Action und mit jeder Menge Herzschmerz, so verabschieden wir uns von unseren Lieblingsschatzsuchern in der 5. und letzten Staffel Outer Banks auf Netflix.
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12: Morgen gibt es etwas weniger Sonne. Von Nordwesten her kommen wieder dichte Wolken nach Österreich. Stellenweise wird es da auch schon am Vormittag in Vorarlberg, Tirol oder Oberösterreich nass werden. Am Nachmittag werden die Schauer und Gewitter generell in ganz Österreich häufiger. Die meisten Schauer gibt es aber auf den Bergen, nur vereinzelt, etwa abseits der Berge in Oberösterreich. Die Gewitter können zum Teil auch heftig werden, mit viel Regen in kurzer Zeit. Maximal 28 bis 37 Grad stehen morgen am Thermometer.
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13: Hallo, hallo. Ja, ob ihr den Feiertag heute mit der Family, mit den besten Freunden oder auch ganz einfach allein verbringt, mit richtig lässiger Me-Time? Mit uns klingt euer Feiertag nach Entspannung pur. Willkommen beim Wohlfühlradio.
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2: Ihr werdet heute mit einem ganz neuen Gefühl in der Arbeit ankommen oder auch am Abend daheim. Mit diesem Tipp für unterwegs von Achtsamkeitsexpertin Tanja Gusenleitner-Kern.
3: Bevor du heute losfährst, frage dich, wie möchte ich mich fühlen, wenn ich am Zielort ankomme? Halt einen Moment inne und spüre, wie dein Körper auf diesen Gedanken reagiert. So steuerst du nicht nur das Auto, sondern auch deine innere Haltung. Du erreichst das Ziel mit mehr Ruhe, weniger Stress und mehr Gelassenheit.
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2: Deutschland ist eines der wenigen Länder ohne generelles Tempolimit auf Autobahnen. Auch auf der Isle of Man, die zwischen England und Island liegt, gibt es kein Limit. Allerdings sind die Straßen dort so eng, dass man meist ohnehin kaum schneller als 50 km/h fahren kann.
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1: Mit Hannes Harp. Das Handy haben auch in der Urlaubszeit die meisten ständig dabei. Ein Thema ist dann nach wie vor Roaming, denn trotz EU-Roaming-Regeln drohen da teils hohe Kosten. Die Roaming-Regelung gilt bis auf wenige Ausnahmen, nämlich nur in EU-Ländern. Außerhalb der EU, in Grenzregionen oder im Flieger kann es da schnell teuer werden, ist die Warnung von Konsumentenschützern. Sie empfehlen, im Flugzeug oder auf Schiffen den Flugmodus zu aktivieren oder das Handy gleich auszuschalten. Die größte Marienstatue Europas wurde heute in Polen eingeweiht. Die Statue bringt es samt Sockel in Form einer Krone auf über 55 Meter. Sie steht in einem Dorf knapp 200 Kilometer von Warschau entfernt. Gesponsert hat den Bau einer der reichsten Männer Polens. Fachleute schätzen, dass der Bau umgerechnet 23 Millionen Euro gekostet hat. Die österreichischen Unis gehören zu den besten der Welt. Das zeigt erneut das Shanghai-Uni-Ranking. Da sind 5 Universitäten aus Österreich in den Top 500. Die beste ist die Uni Wien. Sie liegt unter den besten 150 Unis. Die weltbeste Universität ist Harvard in den USA.
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1: Morgen gibt's etwas weniger Sonne. Von Nordwesten her kommen wieder dichte Wolken nach Österreich. Stellenweise wird's da auch schon am Vormittag in Vorarlberg, Tirol oder Oberösterreich nass werden. Am Nachmittag werden die Schauer und Gewitter generell in ganz Österreich häufiger. Die meisten Schauer gibt's aber auf den Bergen, nur vereinzelt, etwa abseits der Berge in Oberösterreich. Die Gewitter können zum Teil auch heftig werden, mit viel Regen in kurzer Zeit. Maximal 28 bis 37 Grad stehen morgen am Thermometer.
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3: Ja, so Feiertage wie heute, die sind zum Durchatmen da. Also macht es euch bequem, wir liefern die entspannten Klänge dazu. Ich bin Martina Schuppesberger auf eurem Wohlfühlsender.
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2: Durch Schlafen oder durch Schwitzen. Im Sommer entscheidet oft die Bettwäsche darüber, ob er in einer tropisch heißen Nacht überhaupt ein Auge zutut. Wir haben deshalb Textilien-Expertin Maria Mörtenschlag gefragt, was ist denn das beste Material für Bettwäsche im Sommer?
3: Am besten Naturmaterialien, Baumwolle, Seide, Tencel ist es ganz wieder groß im Kommen und natürlich auch der Leinenbezug ist immer wieder da.
2: Warum Naturmaterialien?
3: Die natürlichen Materialien saugen sozusagen die Feuchtigkeit an und tun die aber auch wieder herausgeben. Irgendwie so zu Plastikfasern, die speichern das in der Schicht drinnen und deswegen fühlt man sich dann auch so klatschnass.
2: Also Kunstfaserbettwäsche im Sommer ist eigentlich ein No-Go.
3: Mikrofaser ist der Tod im Sommer.
2: Danke, Textilexpertin Maria Mörtenschlag. Unser Extra-Tipp zum Schluss: Schmeißt die Bettdecke komplett raus aus dem Bezug und schlaft nur mit dem leeren Leinen- oder Baumwolllaken. Das machen die Profis in Südeuropa im Hochsommer genauso.
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2: Morgen gibt es etwas weniger Sonne. Von Nordwesten her kommen wieder dichte Wolken nach Österreich. Stellenweise wird es da auch schon am Vormittag in Vorarlberg, Tirol oder Oberösterreich nass werden. Am Nachmittag werden die Schauer und Gewitter generell in ganz Österreich häufiger. Die meisten Schauer gibt es aber auf den Bergen, nur vereinzelt, etwa abseits der Berge in Oberösterreich. Die Gewitter können zum Teil auch heftig werden, mit viel Regen in kurzer Zeit. Maximal 28 bis 37 Grad stehen morgen am Thermometer.
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5: Ob ihr heute mal so richtig Schlaf nachholt, Zeit mit der Familie verbringt, draußen sportelt oder einfach die Ruhe genießt, euer Wohlfühlsender hat immer die passende Playlist dazu. Ich bin Martina Schobesberger und freue mich, euch heute durch den Feiertag begleiten zu dürfen.
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1: Wer hohe Türme bauen will, muss lange beim Fundament verweilen. Anton Bruckner, österreichischer Komponist.
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1: Die orientalische Hornisse ist ein Wunderwerk der Natur. Sie kann Sonnenlicht in elektrische Energie umwandeln, wie eine lebende Solarzelle. Aber sie kann auch große Mengen Alkohol zu sich nehmen, ohne Vergiftungserscheinungen zu zeigen, was auf eine genetische Anpassung zurückgeführt wird. Die Frage ist, wie wurde das erforscht?
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9: Mit Hannes Harp. Das Handy haben auch in der Urlaubszeit die meisten ständig dabei. Ein Thema ist dann nach wie vor Roaming, denn trotz EU-Roaming-Regeln drohen da teils hohe Kosten. Die Roaming-Regelung gilt bis auf wenige Ausnahmen, nämlich nur in EU-Ländern. Außerhalb der EU, in Grenzregionen oder im Flieger kann es da schnell teuer werden, ist die Warnung von Konsumentenschützern. Sie empfehlen, im Flugzeug oder auf Schiffen den Flugmodus zu aktivieren oder das Handy gleich auszuschalten. Die größte Marienstatue Europas wurde heute in Polen eingeweiht. Die Statue bringt es samt Sockel in Form einer Krone auf über 55 Meter. Sie steht in einem Dorf knapp 200 Kilometer von Warschau entfernt. Gesponsert hat den Bau einer der reichsten Männer Polens. Fachleute schätzen, dass der Bau umgerechnet 23 Millionen Euro gekostet hat. Die österreichischen Unis gehören zu den besten der Welt. Das zeigt erneut das Shanghai-Uni-Ranking. Da sind 5 Universitäten aus Österreich in den Top 500. Die beste ist die Uni Wien. Sie liegt unter den besten 150 Unis. Die weltbeste Universität ist Harvard in den USA.
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9: Morgen gibt's etwas weniger Sonne. Von Nordwesten her kommen wieder dichte Wolken nach Österreich. Stellenweise wird's da auch schon am Vormittag in Vorarlberg, Tirol oder Oberösterreich nass werden. Am Nachmittag werden die Schauer und Gewitter generell in ganz Österreich häufiger. Die meisten Schauer gibt's aber auf den Bergen, nur vereinzelt, etwa abseits der Berge in Oberösterreich. Die Gewitter können zum Teil auch heftig werden, mit viel Regen in kurzer Zeit. Maximal 28 bis 37 Grad stehen morgen am Thermometer.
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2: Birgit und Martina hier mit einer Lifehacks Sommer Edition, das Spezial zum Kofferpacken. Kennt ihr diese Angst? Die Vorstellung, dass ihr den Koffer aufmacht und alles ist vollgesaut mit Shampoo oder Make-up?
3: Die Sorge, dass da irgendeine Cremeflasche im Koffer beim Rumschupfen aufgegangen oder geplatzt ist und wirklich alles ist vollgesaut.
2: Genau, und das könnt ihr mit ein paar einfachen Tricks verhindern.
3: Glasflaschen zum Beispiel von Parfüms oder Kosmetikprodukten nicht lose in den Koffer schmeißen, sondern schützen, also schön weich einpacken in eine Socke oder auch in einen Plastiksack, dann kommt alles heil ans Ziel.
2: Wenn ihr ganz auf Nummer sicher gehen wollt, verschließt die Packungen doppelt.
3: Mhm. Cremepackung aufschrauben, dann ein Stück Frischhaltefolie über die Öffnung der Dose geben, Deckel wieder draufschrauben, das geht und ihr seid dann doppelt sicher dicht.
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2: Wenn ihr uns gerade im Büro zuhört oder am Schreibtisch sitzt, wann seid ihr denn das letzte Mal aufgestanden? Die Martina Schobesberger ist hier auf eurem Radiosender zum Wohlfühlen und wir haben wieder Bewegungsexpertin Valerie Lampalzer bei uns. Valerie empfiehlt für einen gesunden, schmerzfreien Rücken, jede halbe Stunde einmal aufzustehen.
3: Das klingt jetzt viel, aber über den Tag gesehen ist es nicht so viel und man muss ja sagen, man kennt das ja, wenn man jetzt vor einer Arbeit sitzt, man kann sich ja nicht den ganzen Tag konzentrieren und es geht natürlich nicht darum, dass ich jetzt wirklich auf die Minute immer jede halbe Stunde das mache, aber dass man sich vornimmt, okay, ich stehe alle halbe Stunde mal auf und ungefähr und schau, dass ich da in Bewegung bleibe.
2: Danke, Bewegungsexpertin Valerie Lampalzer. Ein Extra-Tipp von ihr, telefonieren im Stehen, dann geht das mit dem Aufstehen jede halbe Stunde fast schon automatisch.
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1: So oder so? So läuft's bei euch zu Hause.
2: Beim Pizzaessen gibt's gefühlt zwei Typen. Da gibt's diejenigen, die nur die Mitte der Pizza essen und den Rand übrig lassen, und dann die anderen, die total auf diesen knusprigen Rand abfahren. Zu welchem Team gehört ihr? Team Rand oder Team Pizza Mitte?
3: Das kommt auf den Pizzarand an. Wenn er so richtig dünner ist, dann ist das Beste. Wenn es dick ist, dann mag ich es tatsächlich nicht so und dann bleibt er über.
4: Pizza ganz dünn belegt ist für mich das Beste.
5: Also ganz dünner Teig und einen guten dicken Rand.
6: Das ist das Beste, wenn er schön fluffig ist. Der sollte nicht so mini sein und so nur knusprig, sondern der muss schön fluffig sein. Das war der perfekte Rand von der Pizza, ja.
7: Boah, es kommt immer ganz drauf an, was für ein Belag das ich mir bestellt habe. Aber grundsätzlich falte ich mein Pizzastück immer, isst dann zuerst ein bisschen vorne den Belag, dann fange ich auf der Seite zum Randessen an und das letzte Stück ist dann Rand mit Belag-Kombi. Perfekt.
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7: 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Ich bin die Dagmar, ihr hört euren Wohlfühlsender. 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
5: 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Fein, dass wir bei euch laufen.
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